0: älteren Jugendlichen eine Spritztour mit dem Auto seiner Mutter gemacht. Dabei hatte er offenbar die Kontrolle über den Wagen verloren und war gegen einen Baum geprallt. Seine vier Freunde starben, er selbst wurde schwer verletzt. Die Bundesregierung und das Bundesamt für Bevölkerungsschutz haben eine positive Bilanz für den heutigen deutschlandweiten Warntag gezogen. Um 11 Uhr haben viele Menschen einen Alarm über ihr Smartphone gehört, außerdem heulten testweise die Sirenen. Der erste Warntag vor 6 Jahren war ein Desaster, die Menschen wurden kaum erreicht. Danach haben die Behörden immer wieder nachgebessert. Beim vergangenen Mal sagten 97% in einer Umfrage, dass sie gewarnt wurden.
1: Und wir sind beim Wetter mit Carsten Schwanke. Und ja, Gefühle immer schwierig in diesen Zeiten. Aber Carsten, so vom Gefühl, das Wetter kann sich so richtig nicht entscheiden zwischen Herbst und Sommer, oder?
2: Ja, das würde ich sogar unterschreiben. Wir sind gerade aktuell in so einer Phase, ich würde sagen Frühherbst. Auch was die Temperaturen angeht, die schaffen es nur selten auf über 20 Grad. Aber immerhin gab es heute im Verlauf des Tages ein paar größere Wolkenlücken. Die Wolken wurden, besser gesagt, im Verlauf des Tages auch immer wieder kleiner. Wir sehen hier den Satellitenfilm. Der Tag begann hier, vor allem zur Mittagszeit, mit vielen Quellwolken, die aber dann zum Nachmittag und vor allem zum späten Nachmittag deutlich an Kraft eingebüßt haben. Und deshalb gibt es jetzt gerade zum Abend, oder gab es, ist ja schon fast dunkel draußen, oder die Dämmerung ist schon weit fortgeschritten, gab es aber auf jeden Fall noch ein paar Sonnenstrahlen für die meisten Menschen. Punkto Sonnenstrahlen und Sonnenscheindauer. Und da kommen wir zu diesem Gefühl, dass es fast schon herbstlich draußen ist. In den nächsten Tagen, also aktuell astronomisch, theoretisch möglich, wären immer noch mehr als 12 Stunden Sonnenschein. Und was sehen wir hier? 3 Stunden am Freitag, 5 Stunden am Samstag, 2 Stunden am Sonntag, 5 Stunden am Montag. Es gibt ein kleines Auf und Ab. Wirklich berauschend wäre anders. Es heißt auf jeden Fall, also vom Atlantik erreichen uns immer wieder Wolkenfelder. Das sehen wir auch auf dem Wettervorschaufilm. Erste dickere Wolken übrigens auch mit Regen. Der Regen vor allem morgen Nachmittag. Das Ganze kommt morgen rein, zieht dann weiter. Der Samstag bringt wieder vorübergehend ein paar größere Wolkenlücken. Dann kommt der nächste Schwung an dichten Wolken und Regenschauer dann vor allem für den Sonntag, bevor es am Montag wieder aufgeht. Bei den Temperaturen gibt es aber einen doch spürbaren Trend in den nächsten Tagen in Richtung nach oben. Noch einmal spätsommerliche Temperaturen. Vor allem am Dienstag können wir vielleicht noch mal die 25 Grad oder mehr erreichen. Und damit schauen wir auf die Nacht. In dieser Nacht ist es vor allem anfangs und vor allem auch in der Osthälfte sternklar oder leicht bewölkt. In der zweiten Nachthälfte kommen dann schon dichtere Wolkenfelder im Rheinland heran. Die Temperaturen gehen deshalb vor allem bei Aufklaren weit zurück auf 5 bis 9 Grad. Unter den Wolken im Nordwesten sind es 12 bis 13 Grad. Morgen Vormittag ist es schon überwiegend eine bewölkte Angelegenheit, vor allem vom Niederrhein Richtung Münsterland. Im Süden und im Osten scheint anfangs noch längere Zeit die Sonne. Ab Nachmittag wird es aber insgesamt bewölkter und es folgen meistens leichte, aber es folgen ein paar Regenschauer. Die Temperaturen steigen morgen Nachmittag auf Werte zwischen 18 und maximal 21 Grad, auf dem kahlen Asten 15 Grad. Und der Wind weht dazu aus südwestlichen Richtungen. Die weiteren Aussichten übermorgen am Samstag, dann wieder eher der trockene Tag. Trotzdem immer wieder viele Wolkenfelder, Temperaturen etwas höher, bis zu 23 Grad. Und der Sonntag bringt den nächsten Schwung an wechselhaftem Wetter. Schauer, vielleicht sogar einzelne Gewitter und sofort ein paar Grad kühler. Die Temperaturen am Sonntag 16 bis 21 Grad. Frühherbst.
1: Das war wundervoll, dass Carsten meine Gefühle erwidert hat im Prinzip.
3: Jetzt haben wir noch ein paar Glücksgefühle, Siegesgefühle. Die Damenmannschaft der Basketballerinnen ist bei der Heim-WM ins Halbfinale gekommen. Hat es zuvor noch nie gegeben. Herzlichen Glückwunsch.
1: Jetzt die Lokalzeit.
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3: Die Ausbildungszahlen im Handwerk steigen wieder. Noch eher leicht, aber die Tendenz ist da. Wenn die Industrie schwächelt, zeigt sich offensichtlich die Stärke des Handwerks. Aber es werden noch viel mehr Talente wie diese drei hier gesucht.
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1: Schönen guten Abend. Ja, in Nordrhein-Westfalen sind noch viele Ausbildungsplätze frei, aber im Handwerk, da sieht das anders aus. Zum Beispiel im Siegerland, da sind die Ausbildungszahlen relativ stabil, aber das reicht noch lange nicht. Und deswegen hat die Kreishandwerkerschaft einen Mitmachtag ins Leben gerufen unter dem Motto Erlebe dein Handwerk. Michel hat sich aber schon entschieden.
2: Michel Wandke aus Hilchenbach ist in seiner zweiten Ausbildungswoche. Der 22-Jährige lernt Zimmerer, ein Beruf mit langer Tradition. Aber auch hier hat der digitale Wandel viel verändert. Davor hat er aber keine Angst.
3: Zum einen ist der Zimmermann auch ein Beruf, der von der KI erstmal nicht übernommen werden kann, weil es muss ja trotzdem auch noch alles aufgestellt werden. Und bis da die Maschinen sind, habe ich erstmal recht lange noch einen Beruf. Das ist mir auch sehr wichtig gewesen. Und zum anderen, ich komme aus dem Dorf. Ich wohne direkt am Waldrand. Ich arbeite auch gerne mit Holz.
2: Damit auch in Zukunft genug Nachwuchs wie Michel nachkommt, geht das Handwerk in der Region neue Wege. Bei der Mitmachmesse in Kreuztal zum Beispiel. Junge Leute können helfen, gemeinsam mit den Handwerkerprofis diese Schutzhütte zu bauen. Sie können so feststellen, wo ihre Talente liegen. Diese sollen ja im Schulalltag nicht untergehen.
4: Handwerk lebt davon, dass man seine Talente ausleben kann. Das, was einem jungen Menschen spielerisch leicht fällt, ohne dass er sich anstrengen muss, kann er irgendwelche Sachen, weil er ein Talent dafür hat. Sei es eine Farbe zu finden oder also ein Zusammenspiel von Farben oder einfach konstruktive Sachen sofort zu erkennen. Diese Talente werden in der Schule verschüttet.
2: Und wer so ein Talent mitbringt, hat momentan richtig gute Karten. Der Ausbildungsmarkt hat sich komplett gedreht. Die Jugendlichen müssen nicht mehr um einzelne Lehrstellen kämpfen, denn die Betriebe suchen weiter händeringend neue junge Leute.
5: Das hat sich im Gegensatz zu früher schon stark verändert. Dass man als junger Mann, junge Frau angesprochen wird von den Betrieben und nicht mehr 80 Bewerbungen schreiben muss und dementsprechend 90 Absagen kriegt.
2: Für Michel ist die Ausbildung aber nur der Anfang. Das, was er hier lernt, will er schon bald für ein ganz besonderes Projekt nutzen.
3: Ich habe auch hier und da einen Kumpel, der dann sagt, wir bauen, wenn wir beide mal fertig sind, bauen wir zusammen ein Haus. Das wäre natürlich das große Ziel, was noch weit weg ist. Aber wenn die Ausbildung und das Wissen und alles stimmt, dann wäre natürlich ein eigenes Haus bauen das ultimative Ziel.
2: Michel ist nur einer von vielen Auszubildenden, die Anfang September im Handwerk angefangen haben. Mehr als noch vor einigen Jahren. Und so soll es weitergehen.
1: Ja, und für uns im gesamten WDR ist es einfach wichtig zu hören, wie das Handwerk eben tickt und was ihnen auf der Seele brennt. Und genau deshalb gab es heute bei uns im Studio den NRW-Dialog Handwerk trifft WDR. Ich durfte sogar Teil sein und für uns ging es einfach darum, gut zuzuhören. Und von der Dachdeckermeisterin bis zum Fliesenleger, von der Bäckerin bis zum Kfz-Mechaniker, rund 30 Menschen aus dem Handwerk waren heute Nachmittag zu Gast bei uns. Wir hatten eingeladen, um zu erfahren, wie Handwerk eben in unserer Berichterstattung wahrgenommen wird, aber auch, was wir natürlich verbessern können. Und ein Wunsch, die Vielfalt des Handwerks darzustellen, um für Ausbildungsberufe zu begeistern.
6: Wir können viel und ich glaube, das können ganz, ganz viele Handwerksbetriebe individuell darstellen. Und das würde ich mir wünschen, ganz konkret einfach mal die Besuche, um darzustellen, wie vielfältig wir sind.
1: Ja, und Chefredakteur Stefan Brandenburg und die Kollegen und Kolleginnen, die nehmen jetzt die Ergebnisse der Gesprächsrunden mit und werten sie aus, um die Berichterstattung dann weiter zu verbessern. Gut 3 Wochen ist es her, da habe ich in Marsberg-Helminghausen gestanden und vom Waldbrand berichtet. Zu dem Zeitpunkt war das Feuer unter Kontrolle, aber gelöscht ist es tatsächlich immer noch nicht. Die Gefahr lauert nämlich unter der Erde.
7: Denn es qualmt immer noch in dem betroffenen Waldgebiet. Ca. 35 Hektar waren betroffen. Die Feuerwehr muss immer wieder ausrücken, um kleinere Glutnester zu löschen, trotz des teils kräftigen Regens zwischendurch. Der reichte aber noch nicht, um tief genug in den Boden einzudringen, wo das Wurzelwerk ist, in das sich die Flammen hinuntergebrannt hatten.
1: Eigentlich dachte ich ja, Ökolandwirtschaft funktioniert super, da läuft's richtig gut, musste aber in einer WDR-Recherche lesen, dass genau das Gegenteil der Fall ist. Denn Fakt ist, die Zahl der Ökobetriebe in NRW ist rückläufig und es kommen auch immer weniger dazu. Das große Problem ist die Vermarktung der Produkte und die Nachfolgefrage. Grund genug für uns zu schauen, wo es gut läuft, zum Beispiel hier.
8: Die Kürbisernte auf dem Weidenhof in Lengerich hat vor einer Woche begonnen. Auf dem Biohof ist vieles noch echte Handarbeit. Geschäftsführer Andreas Bauer schaut regelmäßig auf den Feldern nach dem Rechten.
9: Was sagst du zur Qualität?
10: Ja, die sehen richtig gut aus, finde ich.
9: Finde ich
10: auch.
9: Schöne
10: Farbe.
11: Herr Bauer, wie ist denn die Ernte dieses Jahr so?
9: Oh, insgesamt durchwachsen, je nach Gemüsesorte. In diesem Jahr hatten wir wieder äußerst spannendes Wetter. Das ist seit Jahren Thema, wird uns auch weiter begleiten. Aber das, was bei den Kartoffeln dieses Jahr nicht besonders gut funktioniert hat, sehen wir jetzt hier, hat dann für bei den Kürbissen super funktioniert.
8: Auch Zucchinis und das Blattgemüse gedeihen in diesem Jahr ganz prächtig auf dem Weidenhof. Und doch gibt es keinen Öko-Bauernhof in Westfalen, der sorgenfrei wäre.
9: Wir haben einmal mit dem Wetter im Anbau zu kämpfen. Dann sind in den letzten Jahren die Kosten in vielen Bereichen enorm gestiegen. Und auch so Generationenwechsel ist in vielen Betrieben ein Thema. Also ich habe den Eindruck, dass das Interesse an hochwertigen Lebensmitteln und auch aus der Region mit einer entsprechenden Zahlungsbereitschaft auch weiterhin gegeben ist. Es ist eher die Frage, wie kommen die Lebensmittel dann auch an den Mann oder an die Frau. Und das ist, glaube ich, der Knackpunkt, den wir uns in der Branche stellen müssen.
8: Ökologisch wird auf dem Betrieb seit fast 40 Jahren gearbeitet. Schon früh gehörte das Liefern von Biokisten dazu. Heute ist es Kern des Geschäfts.
11: Was ist denn das Besondere an Ihrem Lieferservice?
9: Wir haben einen topmodernen Online-Shop, in dem man ganz bequem seinen Wocheneinkauf auf dem Smartphone erledigen kann. Und wir bringen nicht nur unser eigenes Gemüse mit, sondern auch noch ganz viele regionale Produkte von befreundeten Betrieben hier aus der Region.
8: Über 1000 Haushalte beliefert der Weidenhof jede Woche. Im Tecklenburger Land, rund um Münster und sogar bis ins östliche Ruhrgebiet. Alle Artikel, die es online gibt, kann man auch im Hofladen kaufen. Hier sieht es aber eher wie im Supermarkt aus, da viele Produkte nicht direkt vom Feld, sondern vom Großhändler kommen. Andreas Bauer ist froh, einer der Betriebe der Ökomodellregion Münsterland zu sein. Denn er weiß, wie wichtig es ist, die Werbetrommel zu rühren.
9: Indem wir an ganz vielen Veranstaltungen teilnehmen, Festen. Wir nehmen an Kita-Sommerfesten teil, um auch über gesunde Ernährung und regionale Ernährung zu informieren. Und da hilft uns die Ökomodellregion auch ganz regelmäßig bei Kontakte zu knüpfen.
8: Und so kommt zum Beispiel auch die Zielverpflegung für den Münsterland-Giro vom Weidenhof in Lengerich.
1: Ja, und vielleicht noch ganz gut zu wissen, das Münsterland ist seit 2022 Ökomodellregion, damit es hier vorwärts geht. Also auch mit Ideen für Südwestfalen, wo es nicht nur weniger Biohöfe gibt, sondern auch die bewirtschaftete Fläche abnimmt. Das ist im Münsterland tatsächlich noch ein bisschen anders. Ja, und die Dichte der Landarztpraxen, die nimmt bekannterweise ja auch rapide ab. Heißt jetzt die Rettung Speed Dating? Das ist ein bisschen platt ausgedrückt, gebe ich zu. Die Hoffnung, dass hinter dem Praxisbörsentag in Meschede steckt. Da sollten Landärztinnen und Landärzte, die dringend Nachfolger suchen, mit Medizinerinnen und Mediziner zusammenkommen, die sich eben vorstellen können, hier eine Praxis zu übernehmen. Aber da gab es ja schon so viele gute Ideen und Anstrengungen. Aber richtig viel gebracht haben die bislang alle nichts. Also waren wir gespannt, ob der Praxisbörsentag gezündet hat.
12: Landarzt, weil es eine tolle Herausforderung ist.
13: Das ist schon ein Kontrast zur Großstadt. Also ich sag mal, gerne dort studieren, aber wohnen dann doch lieber hier.
14: Ich mag es ländlich, eigentlich auch für die Kinder sehr schön. Und deswegen bin ich interessiert, als Fachärztin für Kardiologie an einem Kassensitz und wollte mich hier auf der Praxisbörse mal umschauen und in Kontakt treten.
15: Auf dem Praxisbörsentag, auf dem Ärzte verkuppelt werden sollen. Die, die eine Praxis übernehmen möchten, mit denen, die eine abzugeben haben. Wie Hausarzt Jochen Reifert aus Kirspe. Er plant den Ruhestand.
16: Wir sind ein Notstandsgebiet. Bei uns können sich also tatsächlich noch 5 Kolleginnen oder Kollegen nah niederlassen, ohne dass es eine Überschreitung der entsprechenden Zahlen gibt. Ich glaube fest daran, dass ich jemanden finde, der Interesse hat.
17: Heute hier?
16: Vielleicht.
15: Über 60 Ärztinnen und Ärzte haben sich zur Veranstaltung angemeldet. Michael Achenbach ist Kinder- und Jugendarzt, Bezirksleiter für den Märkischen Kreis bei der Kassenärztlichen Vereinigung Westfalen-Lippe und Fan der Praxisbörse.
18: Wir haben ja solche Veranstaltungen schon länger in Dortmund zentral für ganz Westfalen-Lippe veranstaltet. Aber wir brauchen die Menschen, die Ärztinnen und Ärzte, den Nachwuchs hier.
15: Ideen sind gefragt, um Ärzte aufs Land zu holen. In der Praxis von Michael Achenbach in Plettenberg hospitiert Medizinstudent Jan-Nicolas Weber.
13: Gut, dann würde ich sagen, starten wir mal mit der körperlichen Untersuchung. Gerne einmal da vorne hin.
15: Der 25-Jährige hatte nicht den nötigen Numerus Clausus für ein Medizinstudium. Er bewarb sich erfolgreich für das Landarztprogramm. Das Land liefert ihm den Studienplatz. Jan-Nicolas Weber verpflichtet sich im Gegenzug nach Ende des Studiums 10 Jahre als Landarzt zu arbeiten.
13: Auch die Perspektive, dann später selbstständig zu sein, eine Praxis zu führen oder Mitteilhaber einer Praxis zu sein, ist eher etwas, was mir gefällt.
17: Ja. Auf dem Land.
13: Auf dem Land, ja.
15: Olga Müller möchte eine eigene Praxis. Zwischen den Gesuchen hat sie die noch nicht gefunden. Dafür hat sie weitere Kardiologen entdeckt, die auf der Suche sind.
14: Ja, dann machen wir am MVZ auf.
15: Oder im Alleingang dann doch eine Praxis für Privatpatienten.
14: Und dann machen wir das. Weil man da alles abrechnen kann und nicht gedeckelt wird und auch dem Patienten mehr Aufmerksamkeit schenken kann. Und das ist ein großes Thema und deswegen, ich kriege das auch von anderen Kollegen immer mehr mit, dass eine Privatpraxis mittlerweile mehr in den Trend geht. Und ich weiß nicht, was mit den Kassensitzen weiterhin passieren wird. Ich fürchte, da wird es immer schwieriger.
17: Aber ich bin zum Beispiel Kassenpatientin, da habe ich ja dann das Nachsehen.
14: Natürlich, ja.
15: 41% der Hausärzte in Westfalen-Lippe sind über 60 Jahre alt. Jochen Reifert ist 66, hat heute Gespräche geführt. Seine möglichen Nachfolger scheuen das finanzielle Risiko.
16: Sie finden es toll, aber möchten dann die Arbeit, ja, mit den Menschen, möchten aber am Ende des Tages das Risiko nicht tragen und versuchen, ein Angestelltenverhältnis zu finden.
15: Der Hausarzt aus Kirspe wird weitersuchen.
1: Jetzt ist Michael Achenbach bei uns im Studio als Vertreter der Kassenärztlichen Vereinigung. Ja, das war der zweite Börsentag. Und wie viele Verträge wurden unterschrieben?
19: Oh, wenn ich das wüsste. Vom ersten Date bis zur Hochzeit dauert es ja in der Regel ein bisschen. Also wir machen Dating, wir machen keine Anbahnung von Hochzeiten, wobei wir uns das natürlich erhoffen.
1: Ja, Sie hoffen das, sonst würden Sie das ja nicht tun.
19: Richtig.
1: Auf der anderen Seite, ich habe schon gesagt, es gab so viele Aktionen bislang, über die wir auch immer wieder berichtet haben, aber der Erfolg ist doch sehr spärlich. Ne?
19: Der Erfolg ist spärlich, weil es wenig Nachrücker sind, weil wenig Nachwuchs kommt. Es ist ja im Beitrag die Zahl genannt worden, 41% aller Ärzte in Westfalen-Lippe sind über 60. In Lennestadt oder in Bad Berleburg sind es 2/3, also 66,7%. Und das macht einerseits deutlich, dass uns Nachwuchs fehlt. Aber ich will die Medaille mal umdrehen und von der anderen Seite betrachten. Das macht auch deutlich, wie viel Verantwortung diese älteren Kolleginnen und Kollegen übernehmen, weil sie ihre Rente 5 Jahre oder 10 Jahre aufschieben.
1: Das stimmt, aber irgendwann ist da mal ein Limit. Das heißt,
19: richtig,
1: wir brauchen ja eine Lösung. Wie kann die aussehen?
19: Wir brauchen Nachwuchs. Der Nachwuchs, der kommt, der fertig ist, die fertigen Allgemeinmedizinerinnen und Allgemeinmediziner, die finden eine Praxis zu 100%. Aber wenn Sie einen Eierkarton haben mit 30 Eiern, aber es sind nur 10 Eier drauf, da sind 20 Kuhlen da.
1: Okay, den Vergleich haben Sie jetzt gezogen, den habe ich nicht gezogen. Aber ja. Fakt ist ja auch, dass junge Menschen, die in den Beruf gehen, dass sie andere Vorstellungen haben als ein, sag mal so, der typische Landarzt, der irgendwie 12 Stunden gearbeitet hat, am Wochenende auch noch. Das wollen junge Menschen oder jüngere Menschen heute nicht. Das heißt, das Modell hat sich auch geändert. Ne?
19: Aber das ist doch in vielen Berufen so. Und in anderen Branchen hat da so ein bisschen die Umstellung auch geklappt. Warum soll das in der Medizin nicht auch klappen? Das Einzige, was wir dafür brauchen, sind mehr Leute.
1: Dabei steigen im Moment wieder die Ausbildungszahlen, sage ich schon, die Studienzahlen der Mediziner. Aber wir haben auch gehört, es gibt den NC und alle wollen irgendwie in den Städten bleiben, in den großen Kliniken. Da ist da irgendwas falsch, oder?
19: Ja, die Landflucht ist auch bei den Medizinern da. Dabei macht das Land total viel Spaß. Ich bin selbst Kleinstadtmensch sozusagen vom Herzen her. Und ich kann eigentlich nur allen angehenden Medizinerinnen und Medizinern empfehlen, das auch mal anzuschauen.
1: Mhm. MVZ wurde gerade eben genannt. Das sind so Modelle, die funktionieren nicht so richtig gut. Muss die Politik mehr tun?
19: Ja, wobei das Hauptproblem sind die Bundesländer, die in den letzten Jahrzehnten die Zahl der Medizinstudienplätze gesenkt haben. Verständlich, weil man damals von der Ärzteschwemme ausging. Jetzt haben wir das Gegenteil. Jetzt muss einfach wieder gegengeschraubt werden. Und zwar nicht 25 hier, 25 dort, sondern deutlich mehr.
1: Ich hoffe, dass sich doch noch so eine Hochzeit anbahnt.
19: Das wäre schön.
1: Vielleicht wird es ja was. Okay, vielen Dank fürs Interview.
19: Ich danke.
1: Sonntag ist Tag des offenen Denkmals und wir haben ja sehr viel zu bieten bei uns. Herausragend sicher aber der alte Flecken in Freudenberg, die Fachwerkaltstadt, Touristenmagnet und natürlich denkmalgeschützt. Aber wie lebt es sich denn jetzt in so einem Haus, das man eben nicht mal eben so umbauen kann? Was ist erlaubt, was nicht? Özden Özdemir, der kann die Frage sehr gut beantworten. Ihm gehört nämlich eins der Häuser von außen wie die anderen, aber innen individuell.
20: Es hat ein ganz besonderes Raumklima. Das ist schon etwas, in diesen historischen Häusern zu leben, ist schon etwas Einzigartiges.
21: Özdin Özdemir und seine Frau Thülin in ihrem Fachwerkhaus. Das Gebäude aus dem 15. Jahrhundert hat sich verändert, besonders unter dem Dach. Aus einem alten Taubenschlag ist ein modernes Loft geworden. Die Umbaumaßnahmen waren extrem aufwendig.
20: Das ist auch eine organische Entwicklung. Wir haben das gesehen und haben einen Architekten, der auch diese Vision mit uns geteilt hat. Und es ist ein Prozess gewesen. Also es ist nicht auf dem Reißbrett entstanden, sondern Step by Step.
21: So sah damals der Rohbau aus. Unter Beachtung des Denkmalschutzes sollte hier was ganz Besonderes entstehen. Neue Balken wurden eingezogen. Jedes Fenster ist eine Maßanfertigung. Das verdoppelt bis verdreifacht die Kosten. Und nicht jeder traute sich damals an dieses Abenteuer heran.
20: Hier die größten Hürden war erstmal auch mit dem Architekten gemeinsam die richtigen Handwerker zu finden. Weil das ist die größte Herausforderung gewesen. Ich glaube, zwei Statiker sind abgehauen, die sich dann nicht getraut haben. Wir haben hier nicht nur eine alte Bausubstanz, sondern, wie sagte, da steckt eine Operation am offenen Herzen.
21: Aktuell lässt Özden Özdemir sein Dach renovieren. Als er das Haus vor 23 Jahren gekauft hatte, gab es im ersten Stock gar keine Fenster. Erst auf alten Bildern entdeckte er eins. Ohne das hätte der Gastronom gar keine neuen Fenster einbauen dürfen. Dann gäbe es sein Loft so heute nicht.
20: Damit sind wir eigentlich ins Rennen gegangen und der Gedanke, dass wir das Denkmal wieder zurückbauen in seinen ursprünglichen Zustand. Und wir sind im Denkmal, man kann nicht einfach irgendwo irgendwelche Fenster hineinbauen. Ist das so aus dieser Sache, so hat sich das so weiterentwickelt.
21: Für die Familie ist es heute Wohn- und Geschäftshaus. Im Keller und Erdgeschoss sind Küche, Patisserie und Catering-Bereich. Nun hat der Gastronom noch ein zweites Haus im alten Flecken gekauft. Hier leben seine Azubis. Das Dachgeschoss sieht noch aus wie früher. Ein Umbau wie in seinem Loft ist heutzutage kaum noch zu finanzieren. Die Fördermittel sind deutlich geringer geworden.
20: Tatsächlich haben wir jetzt aktuell gerade jemanden, der an einem Haus hier interessiert ist, auch ein Haus von einem Bekannten, den wir natürlich unter diesen Umständen davon abgeraten haben.
21: Man muss schon Liebhaber mit dickem Geldbeutel sein, um so ein altes Haus heute noch im großen Stil umzubauen. Ohne die großen Fördertöpfe. Wenn man es aber realisiert, ist das Ergebnis am Ende umso schöner.
1: Wir starten in eine neue Staffel Herzenssache. Letzte Woche haben wir noch mal ein Best-of gezeigt. Wir hatten ja so viele Paare mit wirklich sehr berührenden, aber auch sehr lustigen Beziehungsgeschichten, die sie vor der Kamera erzählt haben. Und Liebe ist eben ein Evergreen. Da gibt es noch so viel mehr. Und deswegen starten wir heute mit Caro und Malte, quasi eine Sandkastenliebe.
22: Wie viel Glück wir hatten, ist eigentlich schon verrückt.
23: Ja. Wir leben gerade genauso, wie ich mir das immer vorgestellt habe.
22: Das ist echt extrem bei uns. Wir verstehen uns viel zu gut. Hi, ich bin Caro.
23: Hi, ich bin Malte.
22: Und wir leben im Van und sind quasi das ganze Jahr lang eigentlich nur am Reisen. Unsere erste gemeinsame Wohnung war ein Camper. Ein Quadratmeter. So hat man direkt am Anfang, glaube ich, ziemlich schnell gemerkt, ob das funktioniert oder nicht.
23: Was ich auf jeden Fall als Beziehungstipp mitgeben kann, wenn ihr es schafft, im Camper zusammen zu wohnen, ich glaube, dann steht einem nicht mehr viel im Weg.
22: Nee, das glaube ich auch. Ja. Wir kennen uns schon seit der Geburt. Unsere Eltern kannten sich schon.
23: Wir sind nicht nur in der gleichen Stadt, sondern wirklich in den drei gleichen Straßen aufgewachsen. Wir waren in der gleichen Grundschule, wir waren auf den gleichen Kindergeburtstagen.
22: Wir haben uns schon immer sehr, sehr, sehr gut verstanden.
23: In der Schulzeit war auch schon witzig. Da war es schon so, dass wir dann auch in Erdkunde in der letzten Reihe saßen und gegackert haben.
22: In der weiterführenden Schule hat sich das ein bisschen verlaufen. Und dann gab es ein Klassentreffen. Da sind wir dann zusammengekommen.
23: Als ich dann das erste Mal bei Familie Günther irgendwie essen war, war halt nicht dieses "Hey, ich bin übrigens Malte, der Freund", sondern so "Hey, ich bin jetzt auch mal hier".
22: Ich kenne keinen Menschen, der so lieb zu jeder Kreatur auf dieser Welt ist, ob das eine Ameise ist oder ob das andere Menschen sind. Also das ist schon beeindruckend.
23: Wir gehen halt beide irgendwie in die komplett gleiche Richtung.
22: Wir leben sehr sparsam und geben unser Geld relativ gezielt fürs Reisen aus. Wir fahren nur den Wellen oder dem Wetter hinterher. Wenn die Sonne nicht da ist, dann fahren wir einfach weiter und suchen uns irgendeinen sonnigen Ort.
23: Kaffee bei uns morgens ist schon eine gute Sache immer, ne? Also den trinken wir selten an unschönen Orten. Es gab auch Monate, wo man dann mal gucken musste, wie es aussieht. Das ist nicht immer nur cool. Ich glaube, ich habe auch schon Freunde verloren, dadurch, dass wir viel reisen waren.
22: Ich glaube einfach, dass das Reisen sehr wichtig ist, um die kleinen Dinge wertzuschätzen. Man duscht für 30 Sekunden sich ab oder man duscht mal für 2 Minuten und das Wasser ist nicht warm.
23: Wir haben die Freiheit, theoretisch machen zu können, was wir wollen, zu sein, wo wir wollen.
22: Bei uns gibt es nicht dieses "Ach, heute ist Montag", sondern wir stehen auf und denken uns, cool, es ist eine neue Woche. Irgendwann sehen wir uns schon auf jeden Fall mit einer Family.
23: Am Surfspot irgendwo.
22: Am Strand irgendwo, am Surfen, bringen unseren Kids Surfen bei. Genauso wie jetzt gerade einfach noch 50 Jahre leben und irgendwann haben so kleine Dirts herumlaufen.
1: Was eine schöne Geschichte und Herzenssache gibt es auch auf wdr.de und Facebook wie Insta. Und vielleicht jetzt schon mal den QR-Code scannen. Was uns nämlich besonders freut, wir sind mit dieser Serie für den Bremer Fernseh- und Digitalpreis nominiert. Es geht da um den Publikumspreis in der Kategorie Nah dran. Und es wäre wirklich super, wenn Sie für Herzenssache voten. Und alle Infos gibt es nämlich eben hier über diesen QR-Code. Jetzt ist er wieder weg. Unser Tipp ist Garant ja eigentlich immer für wirklich sehr coole Orte, die unbedingt sehenswert sind. Und ich bin tatsächlich auch immer wieder überrascht, wie viel es in Westfalen zu sehen gibt, von dem ich auch noch nichts gehört habe. Und das Marter in Herford gehört definitiv dazu, aktuell mit einer Ausstellung über den Architekten Frank Gehry und eine Kunstszene im Schatten von Hollywood.

0: vor 30 Jahren, ja, war er der Erste, der mit freien Formen arbeitete und Gebäude nicht wie Kästen aussehen ließ.
1: Frank Gehry schuf eine riesige Skulptur, inspiriert von der coolen Kunstszene der Westküste im Schatten von Hollywood.
0: Die Idee war ja auch noch ganz zu Anfang, eben die Stadt Herford noch anders zu erschließen, eben durch das Gebäude mit einer Brücke direkt in die Stadt oder in die Augustastraße. Das ist alles irgendwo auf der Strecke hängen geblieben.
1: 15 Jahre arbeitete der Herforder Architekt Hartwig Ruhlkötter mit Gehry zusammen. Frank Gehry war mit coolen Künstlern seiner Zeit zusammen, hat sich aus ihren Arbeiten die Inspiration für seine Gebäude geholt.
2: Mir ist irgendwann aufgefallen, diese Ideen von Material, von Light and Space, also Licht und Raum, viele grundsätzliche kreative Prozesse sind sowohl in der Bildenden Kunst als auch bei Frank Gehry ganz speziell entstanden.

0: Zusammen mit der Martha-Direktorin bringt Hartwig Ruhlkötter als Zeitzeuge Besucherinnen die Architektur und die Ausstellung näher.
1: Auch das Dach, also das ist halt eine krasse Form, wenn ich das so sagen kann, mit den Wellen und so. Und das erinnert mich einfach an Wasser. Also ich glaube, es geht vielen so, dass sie denken, okay, das ist das Meer. Und ich habe auch eine persönliche Verbindung zum Meer und zum Wasser und das freut mich sehr. Und dass man dann hinter dem Gebäude auch die A hat, also den Fluss, und dass das alles irgendwie zusammenspielt.
0: In der Ausstellung bekommt man eine Idee, wie sich Kunst und Zeitgeist in Gerys Architektur widerspiegelt, wie er von der sogenannten Cool School beeinflusst wurde.
2: Die Cool School-Künstler haben eben mit Material der Straße gearbeitet, Blech, Schrott, unterschiedliche Assemblagen gemacht. Und ja, das war eben eine coole Geste. Und gleichzeitig hatten sie auch einen coolen Habitus. Es war eine sehr männlich dominierte Szene.
0: Unser Tipp: Frank Gehry und die Cool School, Kunst und Architektur im und rund ums Martha.

0: Faszinierend, muss ich unbedingt hin. Aber definitiv auch richtig ein Schmuckstein Westfalens ist die Truppacher Heide bei Siegen. Besonders jetzt gerade, wo es eben blüht und das Wetter perfekt ist für so eine kleine Wanderung auf dem ehemaligen Truppenübungsplatz. Aber oder vielleicht gerade in der Heide zeigt sich der Klimawandel. Die Spuren sind für uns nicht alle auf den ersten Blick zu sehen und deswegen waren wir mit einer Expertin da oben.
1: Spazieren gehen in der Truppacher Heide. Eigentlich was Schönes. Der heiße und vor allem trockene Sommer hat ihr jedoch deutlich zugesetzt. Professorin Mantia Contreras ist wissenschaftliche Leiterin der biologischen Station Siegen-Wittgenstein. Sie weiß, wie es der Natur in solchen Krisenzeiten geht.
2: Wir sehen dieses Jahr zum Glück, dass die Truppacherheide trotzdem blüht. Also wir hatten auch schon Sommer, in denen es genauso trocken war. Da hat die Heide tatsächlich nicht geblüht. Aber wir sehen jetzt, dass die Heide schneller verblüht als normalerweise. Wir sehen, dass die Wiesen und Weiden im Gebiet sehr trocken sind. Aber es ist natürlich für die gesamte Natur, auch im ganzen Kreisgebiet, eine Herausforderung gewesen, auch vor allem für die Bäume. Wir sehen das an den Straßen, dass die Bäume vertrocknen.
1: Der Sommer brachte hier einige Veränderungen mit sich. Und obwohl sich die Wetterlage allmählich bessert, hat sich die Natur noch nicht so richtig erholt.
2: Ja, hier sieht man jetzt die Folgen der Trockenheit direkt. Ich sitze oder hocke quasi direkt in einem Gewässer. Obwohl es jetzt die ganzen Wochen wieder geregnet hat, kann das Gewässer trotzdem noch kein Wasser halten. Man sieht hier auch so diese Spuren noch, also dass der Boden aufgerissen ist. Wir sehen so ein paar Pflanzen, die eigentlich im Wasser sonst vorkommen. Und das ist natürlich sehr gravierend, insbesondere für die ganzen Amphibien oder andere wassergebundene Arten, die Libellen zum Beispiel, die selbst jetzt nach dem Regen immer noch kein Wasser zur Verfügung haben.
1: Aber trotz all der Probleme für die Natur kann die Heide auch in diesem Sommer wieder mit ihrer Vielfalt begeistern. Die im Spätsommer blühende Besenheide gilt als Markenzeichen des Naturschutzgebiets. Was für ein Durchsetzungsvermögen die Natur aber haben kann, zeigt zum Beispiel diese Stieleiche. Trotz eines Blitzeinschlags vor einigen Jahren trägt sie jetzt wieder stolz ihre grüne Krone. Wie genau sich die Truppacher Heide über die Jahre noch entwickeln wird, ist schwer zu sagen. Ein schöner Ort für Spaziergänge und Fotos bleibt sie aber hoffentlich noch lange.
0: Ganz bestimmt. Und apropos schönes Foto, Gerhard Kobbelöhr war heute auch früh unterwegs in Hallenberg zum Sonnenaufgang, der dann unter dieser dicken Wolkendecke so spektakulär hervorkommt. Dann sagen wir mal vielen Dank für das schöne Foto und gucken auf die Wetteraussichten. Und wir starten in eine teils klare Nacht. Erst zum Morgen kommen häufiger Wolken dazu und es wird richtig frisch, teilweise mit 9 bis 5 Grad in einzelnen Sauerlandtälern dazu, ein meist schwacher Südostwind. Morgen starten wir dann mit recht viel Sonnenschein. Erstmal, es bleibt noch trocken, danach wird es aber leicht wechselhaft. Immer wieder sonnige Phasen zwar, aber eben auch wolkige, inklusive ein paar weniger Regentropfen. Temperaturen 15 bis 20 Grad und der Wind wird schwach bis mäßig und frisch böig aus Südwest. Gucken wir ein bisschen weiter. Samstag ist es erst trüb mit vereinzelt Sprühregen, dann aber immer sonniger und Erwärmung auf 21 Grad. Am Sonntag zieht ein kräftiges Regengebiet erst durch. Nachmittags kommt die Sonne bei 20 Grad und Montag ist es auch erst trüb, dann weitgehend trocken, später auch freundlicher mit 22 Grad. Und die Tendenz Dienstag zeigt sich die Sonne noch mal häufiger. Danach wird es so unbeständiger. Erst gleich nach der Tagesschau kommt Quarks mit Thomas Ranft. Es geht um Proteine, interessiert mich als Sportlerin, aber auch gerade für ältere Menschen sehr, sehr interessant. Aber ist das alles so richtig? Wir sehen uns morgen wieder. Bis dann. Tschüss.
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